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1: Mission 1 der Bild-Ausrufezeichen, Plakate 8, Verhaftungen 0. 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

0: Ja, hallo und herzlich willkommen zu einer neuen Ausgabe von Herbst Promicon. Ich freue mich sehr, zwei tolle Damen heute an meiner Seite begrüßen zu dürfen. Wir reden heute nicht über ein bestimmtes Album, über eine Band, die Künstlerin oder Künstler, sondern wir wollen heute mal ein bisschen hinter die Kulissen gucken und dafür freue ich mich sehr, dass die beiden da sind. Einmal Caro von musicspots.de, einem Online-Magazin.
1: Hallo.
0: Und eine Stammgästin der liebsten Art, Katharina Vutari. Herzlich willkommen, ihr beiden.
2: Hallo, Herr Danke.
0: Caro, fange ich mit dir als Neuling einfach mal an. Vielleicht magst du mal so zwei, drei Sätze zu dir erzählen und vielleicht auch was musicspots.de, was dahinter steckt.
1: Ah ja, gerne. Ich bin, glaube ich, bin klassischer Musiknerd. Ich habe angefangen, über Musik zu schreiben aus der Frage heraus, was läuft denn da? Und zwar sind so, ich weiß nicht, ob ihr euch noch an die Zeiten erinnern könnt, wo man so klassisch mit so iPods und so Playlisten durch die Gegend gelaufen ist. Und ich habe die halt immer mal bei Freunden auf so Dockingstations gepackt. Oder ich habe mich am CD-Regal relativ früh vergriffen und habe immer mal so im Hintergrund so die Musik ausgewählt. Und dann kommt dann halt immer mal so, was läuft denn da? Und wenn du dann ständig irgendwelche Monologe zu neuen Artists machst, dann sagen die auch so, schreib das mal auf und sag mir mal, wann da irgendwelche Konzerte sind. Und daraufhin ist Musicspots entstanden. Ich hatte schon angefangen, ein bisschen zu bloggen. Und habe dann halt mehr und mehr einfach die Musik vorgestellt, die ich mag. Und genau das ist es eigentlich heute noch. Das heißt, ich gehe einfach so ein bisschen durch die Gegend und gucke, was gefällt mir, warum gefällt mir das. Ich habe mal klassische Marketingkommunikation studiert und auch über Musik damals geschrieben, also mein Diplom geschrieben. In einer Zeit, wo vieles digitalisiert wurde. Und das heißt, bei mir ist dann auch ganz oft die Frage mit, wie macht ihr das heute noch? Und warum macht ihr das heute noch? Also, und deswegen ist bei Musicspots immer ganz oft dieser Business-Teil mit drin. Aber ganz viel Musikliebe, glaube ich, und ganz viel Indie-Musikliebe. Das ist es. Und unter musicspots.de kann man immer reinhören und ins reinlesen. Seit neuestem halt auch Podcast ein bisschen, wo ich ein bisschen was vorstelle. Und sonst freue ich mich immer über Austausch.
0: Katharina, wir gehören ja noch eher dann zu der Kategorie Mixtapes austauschen, auf Kassetten aufgenommen.
2: Ja, ne? Ich habe neulich alte Fotos gesucht, gab da diesen 90er-Trend, was hast du in den 90ern gemacht? Und da habe ich ein Mixtape gefunden, was ich geschenkt gekriegt habe von meinem Mann, ganz am Anfang, was er für mich zusammengestellt hat.
1: Oh, das kenne ich aber auch noch. Also, Kassetten ganz groß damals.
2: Kommt wieder, jede Wette.
0: Vinyl hat so ein Revival, Kassetten glaube ich auch.
2: Und CDs auch im Moment. Das sind zwar kleine Zahlen im Gegensatz zum Streaming, aber der Markt wächst ganz dolle.
0: Katharina, dich habe ich heute eigentlich letztendlich gar nicht in dem Aspekt, wir kennen dich ja bei mir als Dauergästin im Zusammenhang mit den Session-Tapes, als Bruder und so weiter, sondern heute würde ich gerne so ein bisschen auch mal näher einsteigen in deine Aufgabe als Plattenlabel oder Plattenchefin. Vielleicht kannst du den Leuten mal erklären, was bedeutet eigentlich Plattenlabel? Weswegen ist das notwendig oder sinnvoll, dort zu sein? Es gibt natürlich viele Künstler, die sagen, okay, ich mache es selber, ein eigenes Plattenlabel, weil ich habe keinen Bock auf die großen Sony, Warner und Universal, wie sie heißen. Wir haben jetzt zum Beispiel ohne Label veröffentlicht, was ja auch geht heutzutage. Aber warum sagst du, nee, Label ist schon nicht unwichtig? Vielleicht auch in dem Zusammenhang, dass du mir erklärst, dass nicht bei jeder dir auf dein Label kann. Also ich zum Beispiel könnte es nicht.
2: Nein.
0: Aber das ist auch völlig okay.
2: Das ist die zweite Frage.
0: Aber vielleicht magst du so ein bisschen mal so die Aufgaben einer Label-Chefin in Anführungsstrichen charakterisieren.
2: Was ist ein Label? Ein Label ist eigentlich der englische Name dafür, es ist eine Plattenfirma. Man hat seine kleine eigene Plattenfirma und früher war das ja so, dass du über eine Firma gehen musstest, die deine Aufnahmen finanziert hat, die deine Schallplatten, dein Vinyl oder auch die CDs hergestellt hat und die dann auch in den Handel gebracht hat. Also diese Schnittstelle zwischen KünstlerInnen und Öffentlichkeit, um das mal so zu sagen. Die hat sich um Promotion gekümmert. Dadurch, dass durch diese digitale Veröffentlichungsmöglichkeit auf den Streaming-Plattformen hat sich dieses, man nennt es Gatekeeping, also dass du bestimmte Menschen dich toll finden müssen, damit du überhaupt etwas veröffentlichen kannst, das hat sich ja in den letzten 10, 15 Jahren total aufgelöst. Deswegen brauchst du technisch gesehen heute kein Label mehr, um Musik in die Öffentlichkeit zu bringen, kann ja jeder. Hochladen bei den Streaming-Anbietern, gibt diverse Plattformen. Morgen, heute machst du was, morgen ist das drauf. Aber ein Label ist ja nicht nur dieser geschäftliche Herstellung und Vertrieb von deiner Musik, sondern es ist auch Betreuung von den KünstlerInnen und Strategien überlegen, wie man jemanden aufbauen kann, wohin man jemanden bringen kann. Und ich merke, technisch brauchst du heute kein Label mehr, um zu veröffentlichen, aber ich kriege regelmäßig Anfragen, weil KünstlerInnen merken, dass sie gerne jemanden an ihrer Seite hätten, der oder die ihnen dabei hilft und mit dem sie im Austausch gehen können. Und es ist ja ganz viel Erfahrung dahinter, das zu machen. Also deswegen ist ein Label noch wichtig. Und warum kannst du nicht bei mir veröffentlichen? Weil Pussy Empire Recordings ist ein feministisches

Label, und das heißt, ich habe mich darauf spezialisiert, alle Menschen, die sich als weiblich gelesen bezeichnen oder so erscheinen möchten, zu veröffentlichen, um mich darauf zu spezialisieren, weil mir genau wie Caro viele Musikrichtungen gefallen und weil ich mir nicht über die Musikrichtung ein eindeutiges Gesicht geben konnte und weil ich immer schon feministisch unterwegs war und Frauen und Flinterpersonen, so nennt man den Zusammenschluss weiblich gelesener Menschen, ja auch unterrepräsentiert sind, habe ich gedacht, super, das passt zu meiner CI, dann gehen wir da lang.

0: ich greife jetzt mal das Thema auf. Es ist natürlich erstmal das Produkt, Musik muss ja da sein.
1: Richtig.
0: Damit du letztendlich auch eben als Plattenlabel da interagieren kannst, auch in der Thema Promotion. Da gibt es dann auch verschiedene Dinge im Radio, Bloggen, Zeitung, Fernsehen, alles was dazugehört. Da gibt es ja dann auch wieder Leute, die sich darauf spezialisiert haben. Aber wie kommt dann jetzt diese Connection auch zustande? Letztendlich musst du ja auch wissen, wer passt zu meiner Künstlerin, zu der Band, die ich habe. Also jetzt mal dann eben auch übertragen zu Caro. Man muss ja letztendlich auch ein Netzwerk herstellen. Und wie funktioniert dann bei euch, Caro, letztendlich auch die Kenntnisnahme? Weil ihr müsst ja auch, seid ja auch angewiesen, dass jemand auf euch zukommt oder überhaupt sagt, dass da was ist.
2: Ja, wir sind, also es sind ja immer diese zwei Richtungen. Also mein Postfach ist voll, weil mir Leute einfach in die Künstler selber heutzutage was zuschicken. Oder es gibt Promo-Agenturen, die mir was zuschicken. Dann bin ich aber auch immer auf der Suche nach dem einen Song, über den ich gerade geschrieben habe.

0: tun, die haben vielleicht auch gar nicht, also so die Infos, die Zeit dafür. Und dafür ist auch ein Label da. Also, dass man einfach jemanden hat, einen Fürsprecher. Jemand, der einfach einem hilft, auch so bestimmte Dinge mit weiterzugeben. Und das finde ich ganz wichtig. Ich glaube, wir sind über verschiedenste Kanäle in Verbindung gekommen, aber unter anderem auch mit der Anfrage zu dir als Musikerin für deine Artist. Und dann ist es gut zu wissen, ich habe da einen Song gehört, ich würde gerne darüber berichten. Kannst du mir ein bisschen mehr darüber erzählen als Online-Blog brauche ich halt. Ich brauche Bilder. Ich brauche aber auch meine Bio und vielleicht brauche ich auch mal einen ordentlichen ganzen Songtext, weil man halt was drüber erzählen will. Oder im besten Fall lädt man sich die Musikerinnen und Bands einfach mal zum Interview ein und spricht mit denen.
1: Und ein Label, du fragtest ja, wie das ist, woher das Label weiß, welche Promotion-Agentur oder welcher Blog oder was zum Künstler oder Künstlerin passt. Das ist ja mein Kapital, das große Netzwerk. Und ich glaube, jedes Label hat, oder auch KünstlerInnen, die sich selber veröffentlichen, auch wenn man das öfter macht, weiß man ja, mit welchen Leuten man gut arbeiten kann. Mhm. Ich arbeite sehr gerne mit einer auch dir bekannten Promo-Agentur in Berlin zusammen, mit Chris Biadas von 28IF, weil wir sehr gut arbeiten können, weil ich mich und meine KünstlerInnen sehr gut vertreten fühle durch ihn. Und es geht dann ja auch darum, zum Beispiel, ich würde Caro nicht jede meiner KünstlerInnen anbieten. Wenn ich würde ihr nur die anbieten, wo ich das Gefühl habe, die passen zu ihr. Und sonst würde ich sie fragen, darf ich dir mal was schicken? Ich weiß aber nicht, ob das passt. Also man guckt auch sehr ausgewählt, wen behelligt man. Ne? Also es heißt nicht, ich kenne 20 Leute, also kippe ich das auf 20 Leute rüber, sondern immer, wer passt zu dem Künstler.
2: Was natürlich ja auch geht, dafür gibt es ja auch Verteilformen, wie MPN, Music Promotion Network, wo eben globale Verteiler sind, wo jeder zugreifen kann, auch eben die Fernsehsender und so weiter und so weiter. Aber da muss man sich natürlich drüber klar sein, wenn du keinen großen Namen hast, dass da natürlich die Reaktion sehr klein ist.
1: Und das ist ja auch bei Promotion-Agenturen, dass die PromoterInnen leben davon, von dem guten Kontakt zu den Blogs, zu den JournalistInnen, dass auch die wissen, wenn die ankommen, aha, wenn der kommt, dann hat er sich Gedanken gemacht, ob das zu mir passt.

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0: Jetzt haben wir natürlich ja zwei Themen, auch immer. Man möchte natürlich ja als Künstlerin, Künstler, Band möglichst hohe Öffentlichkeit erreichen. Hat aber natürlich, gerade wenn man anfängt, ja noch gar nicht das Standing und den Namen. Man muss aber, wenn ich das jetzt so mal ein bisschen rekapituliere, relativ viel Geld in die Hand nehmen, finde ich zum Teil. Zumindest ist jetzt vielleicht nicht unbedingt was die Produktion macht, wenn ich das weitestgehend am PC machen kann. Wenn ich aber eben Musiker dazu haben will oder in eine Produktionsstätte gehe, wie in ein Plattenstudio, dann muss ich natürlich Geld auch in die Hand nehmen. Aber ja auch eine Promotion, wenn du jetzt Radiopromoter, Fernsehpromoter oder sonst was nimmt, kostet ja auch Geld. Wenn ich dann natürlich gegen sehe, wie soll das refinanziert werden aus diesen, das ist ja, glaube ich, heute die große Kunst. Wie komme ich dahin, dass ich mein Investment wieder zurückkriege? Ist natürlich viel mit Idealismus verbunden, weiß ich aus eigener Erfahrung. Aber wie seht ihr das letztendlich? Wie kann man das irgendwo zusammenführen, dass man sagen kann, okay, es ist letztendlich wie Lotto spielen, um das vielleicht ein bisschen so zu überziehen.
1: Ja, aber du hast doch am Ende, auch wenn wir heute vieles digital machen, ich habe hier gerade von dir was vorliegen, was nicht digital ist, du hast ja im Endeffekt ein schönes Werk am Ende. Also du hast die Möglichkeit, Menschen zu deinen Konzerten einzuladen. Also ganz so Lotto würde ich das jetzt nicht nennen, was Musiker machen. Also es ist natürlich schwierig.
2: Ja, aber schon als Plattenfirma, als kleine Indie-Plattenfirma, wenn du noch keine KünstlerIn hast, der oder die richtig erfolgreich ist, wo dann ja Geld zurückfließt, ne? Das ist schon relativ Lotto.
1: Ja, okay.
2: Oder du musst immer einen wahnsinnig langen Atem haben, Leute aufzubauen, nicht nur über eine Veröffentlichung, ein Album, vielleicht über zwei, drei, vier. Ich habe jetzt eine Grönemeyer-Doku gesehen. Grönemeyer hatte mit dem fünften Album Erfolg, mit dem fünften.
0: Meinst du, Rudolf Kunze, ähnliche Geschichte, das mit, auch das also allerletzte das, Album musste was werden, sonst wäre
2: ja, aber es auch nach Jahren.
0: Genau, ne? Genau.
2: Und viele KünstlerInnen halten ja gar nicht jahrelang durch. Mhm. Am Anfang ist die Euphorie immer groß und wenn sie merken, oh, das ist ein Marathon, ein Vierfach-, Zehnfach-Marathon, dann springen auch viele wieder ab, weil das kann heißen, du baust auf und in der Mitte springt dir Künstler oder KünstlerIn ab.
1: Ja, und das ist immer schade. Also ich finde sowas total schade und da bin ich, glaube ich, sehr, sehr ein Musik-Nerd, wenn ich gerade auch junge KünstlerInnen von Anfang an mitbegleitet habe und ich habe so ein, zwei Promo- und Label-Kontakte, die dann sagen so, wir haben hier was. Möchtest du mal reinhören, ist noch gar nicht draußen. Das ist natürlich irgendwie das Allergrößte. Und dann merkst du irgendwie, der erste Release kommt, die erste EP erscheint, irgendwann kommt das erste Album und die Touren werden da und die Locations werden größer. Und dann hast du leider irgendwann vielleicht aber auch das Pech, dass die dann sagen, es funktioniert nicht. Auch wenn man als Fan das Gefühl hatte, es hat funktioniert und auch als Berichtende das Gefühl hat, es funktioniert. Wenn die Zahlen dahinter nicht stimmen, aufgrund von dem, was wir heutzutage in diesem Markt haben, ist das halt so. Und da kann ich mir das gut vorstellen, dass so ein Label sagt.
2: Also es ist sehr viel, auch wenn ich das wirklich ernst nehme und auch wirtschaftlich sein möchte, ist es sehr, sehr viel Liebhaberei. Und vielleicht sollte man das auch noch mal kurz erklären. Früher war das ja so, wo es nur dieses physische, also zum Anfassen, das Anfassen fassbare Produkt gab, CDs oder Vinyl, hast du für eine verkaufte CD oder eine Vinyl, kriegst du ja relativ viel Geld. Wenn du für Streaming bezahlt wirst, pro einzelnen Stream, einzelner Abspielung, kriegst du ja einen Drittel Cent, den du dir dann aber mit der Plattenfirma teilst als Künstlerin. Und das macht nur Sinn, wenn du eine Million Hörer oder Hörerin hast, fängt es irgendwann an, Sinn zu machen. Aber alles darunter macht überhaupt keinen Sinn. Während wenn du früher, sag ich mal, pro Konzert 5 Alben verkauft hast oder 10, hat das schon angefangen, Sinn zu machen. Das heißt, der Rückfluss an Geld ist über dieses, dadurch, dass diese physischen Produkte wegfallen oder nicht mehr diese Größenordnung haben, wie sie früher waren, ist kleiner geworden, dass das Streaming nicht gut bezahlt wird und natürlich auch, dass seit Corona die Menschen weniger weggehen oder sich überhaupt nicht festlegen, bis zum letzten Moment, ob sie aufs Konzert gehen oder nicht, aber die Veranstaltungskosten sehr viel höher werden. Das macht ja, dass dieser letzte Strohhalm, der die Jahre vor Corona dann noch funktioniert hat, live zu spielen, für alle, die nicht Topstars sind ausgenommen, aber für alles darunter, kommt auch da immer weniger Geld zurück. Das heißt, die Möglichkeiten, mit Musik machen, Geld verdienen zu können, wenn man kein Star ist, werden immer kleiner.
0: Was ja im Zusammenhang, weil du vorhin sagtest, live, du hast es jetzt gesagt, es gibt Pay-to-Play, also dass du eben schon 50 Besucher mitbringen musst oder du selber als Veranstalter auftrittst als Künstler, was ja auch ein extrem hohes Risiko ist. ich will jetzt nicht nur über Versicherungen dabei reden, sondern eben auch, wenn da nichts kommt, setzt du richtig zu. Wenn du dann eben auch noch Künstler bezahlen musst, begleitende Musiker und so weiter, ist das natürlich ein Fass ohne Boden.

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1: Die Frage ist natürlich für mich, ist den Menschen da draußen das eigentlich bewusst, dass jeder Konzertbesuch, den man nicht antritt, letztendlich mir auch die Möglichkeit der Musik schmälert? Ich nehme jetzt mal ein konkretes Beispiel, eine Karte für Taylor Swift, 300 Euro plus X.
2: Ja.
1: So, man sagt, glaube ich, jeder hat irgendwie ein Jahresetat von 400 Euro für Konzertbesuche. Das heißt, es blieben 100 noch über. Im Schnitt kostet vielleicht eine Karte, ich nehme jetzt einfach mal einen Künstler raus, weil ich gerade da war, Jan Plefka, 40 Euro die Karte, finde ich jetzt noch für ihn absolut humanen Preis. Das heißt aber, dann habe ich jetzt nur noch 60 Euro und schon reduziert sich das Ganze. Die ganz kleinen Clubs, die ich zum Beispiel auch kenne, so der Hut geht rum, erlebe ich leider auch immer wieder, selbst wenn es Unistädte sind, wie in Kiel, da sind dann 10 Leute, jeder tut einen Zehner rein. Der Künstler kommt aus Berlin, fährt nach Kiel an, hat noch eine Übernachtung. Das rechnet sich nicht vorne und nicht hinten. Du hast es vorhin angesprochen. Ist da auch eine Werteumwandlung, was du sagst, ich lege mich nicht fest? Und hat sich das so extrem gewandelt, dass man eher nur noch Musik über Streaming oder sonst was konsumiert und sagt, naja gut, die Großen nehme ich mit, weil die finde ich sind geil, das ist toll.
2: Das ist
1: und
2: ja
1: der Rest ist, fällt dann so ein bisschen peu à peu hinten runter.
2: Das ist ja auch mal bei den ganz Großen. Es ist ein gesellschaftliches Ereignis. Es geht nicht nur um das Konzert, um die Show, um die KünstlerIn, sondern es ist, was, du warst da. Mhm. Wow, die Karte ist so teuer. Ich glaube, dass auch das damit reinspielt. Ich war einfach bei dem gesellschaftlichen Ereignis dabei. Und das ist natürlich klar, die ganzen Produktionskosten werden teurer. Die Fahrtkosten, die Menschen, die bezahlt werden, werden teurer. Ne? Deswegen müssen auch die Kartenpreise steigen. Aber wie du halt sagst, wenn dann für das eine große Konzert ist das Geld da, aber alle anderen kleinen, diese 20, 30 Konzerte, die man hätte angucken können, das wird dann nicht mehr gemacht. Und ich glaube, das ist doch seit Corona in allen Bereichen so, dass die Menschen sich nicht mehr festlegen.
3: Das ist auf jeden Fall in vielen Bereichen so. Wir haben aber auch trotzdem das, was du, Hermes, gerade angesprochen hast, dieses, man will sich nicht entscheiden. Man will aber auch nicht mehr spontan losgehen und etwas live entdecken, sondern man sucht sich eigentlich immer das, was man schon kennt oder was man halt breit vorgeschlagen kriegt. Und deswegen finde ich es halt auch so wichtig, dass, also ich mache natürlich die Berichterstattung, weil ich es schön finde, über Musik zu schreiben. Ich mache das aber unter anderem auch, um Musikerinnen Sichtbarkeit zu geben und natürlich vorzugsweise Flinter-Musikerinnen, weil ich weiß, dass der weiblich gelesene Anteil auf Bühnen zu gering ist. Aber ich finde es wichtig, ab und zu mal abends loszugehen und sich einfach mal, geht mal in euren Lieblingsclub, da wo ihr euch wohlfühlt, auf ein Konzert von einer Band oder einem Artist, den man gar nicht kennt. Und es wird ein wunderschöner Abend werden, weil es ist dieses Miteinander, was man auch hat. Und ich finde, das ist das Schöne an Live-Musik.
2: Ich sage auch immer, wenn ich auf der Bühne stehe, meinem Publikum oder formuliere das auch im Newsletter, dass ich mal sage, Popkultur im weitesten Sinne muss von uns allen gelebt werden. Nicht nur von den Leuten, die auf der Bühne stehen, sondern genauso von den Leuten, die vor der Bühne stehen, weil es ja nur zusammen funktioniert. Und es ist halt nicht so, dass sie immer bestehen bleibt, auch wenn man selber nicht hingeht und sagt, ach, ist ja morgen noch da und übermorgen auch noch. Weil die ist gerade wirklich in Gefahr, dass diese Vielfalt der Szene und dass das alles überhaupt bleibt.
1: Ist es aber, weil du vorhin das auch sagtest, die sozialen Medien sind natürlich aufgrund ihrer Algorithmen natürlich auch eine Gefahr da drin, dass du das, was sozusagen außerhalb deines Algorithmus passiert, ja gar nicht mitbekommst, weil du in dieser Bubble, ich sehe das ja selber, irgendwie festgehalten wirst, dass du gar nicht den Blick links und rechts machen kannst. Ist es dann eigentlich umso wichtiger, irgendwie zu versuchen, wie soll man das vielleicht auch mal auflösen, dass die Leute merken, es gibt links und rechts der Straße auch noch gute Geschichten?
3: Ich berichte natürlich aus dem, was in meiner Bubble ist. Ich finde deswegen auch wieder Netzwerk und Austausch total wichtig, dass auch ich mich mit den Kollegen aus den größeren Medien austausche, dass auch ich die Medien lese und höre und selber verbreite, die andere Dinge machen. Weil nur so kriegen wir einfach dieses Wissen geteilt. Diese Informationen über diese unfassbar vielen Musikerinnen, dieses große Angebot, was du heute hast. Weil jeder Künstler, jede Künstlerin, jede Band ist heutzutage ihre eigene Promoagentur. Und damit bilden sie immer eine Bubble um sich herum. und tauschen sich selber gar nicht mehr aus und kommen vielleicht auch gar nicht mehr die Sichtbarkeit, die sie brauchen. Das heißt, auch wir in den Medien, wir sind ja miteinander verzahnt, wir reden darüber, wir tauschen uns aus. Also wir hatten das Thema vorhin, dass es für mich immer noch total wichtig ist, gerade auch wenn du über größere Acts schreiben willst, brauchst du halt diese ganz klassischen Presskits. Es ist aber immer noch, und ich mache das seit, lass mich lügen, fast 15 Jahren, ist es für mich schwer, bei größeren Artists an Presseunterlagen zu kommen. Ich kenne aber Leute, für die das vielleicht einfach gar nicht so schwer ist, weil die für größere Medien arbeiten. Und dann tauscht man sich aus und dann kriegt man die Connections und dann fragt man nochmal nach und dann versichert man sich. Und daraus entstehen dann halt Verbindungen, dass die dann irgendwann auf einen zukommen und sagen, du hast gerade über jemanden berichtet, kannte ich noch gar nicht, finde ich aber cool, nehme ich mal mit.
2: Oder vielleicht kann ich auch noch dazu sagen, für deine Hörer und Hörerinnen, geht einfach mal, wenn ihr seht, ihr habt Lust auszugehen, guckt mal, was ist denn bei euch in der Stadt, auf dem Dorf, was ist denn im nächsten Club los und riskiert es doch einfach mal.
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0: Du weißt es ja selber. Ne? Ich mache ja meine Gartenkonzerte.
1: Ich weiß, legendären Gartenkonzerte.
0: Dass wir unseren Freunden, Bekannten und den Gästen halt einfach in Anführungsstrichen jemanden vorsetzen.
1: Ja.
0: Und die halt uns vertrauen, dass das ein schöner Abend wird. Mhm. Unabhängig davon, ob sie von der Künstlerin, von dem Künstler oder so schon mal was gehört haben. Und das führt natürlich dann auch wieder dazu, im kleinen Rahmen. Und deswegen finde ich natürlich auch solche Sachen, dass Künstler sagen, ich komme zu dir nach Hause, ich spiele für dich im Wohnzimmer. Über gibt ja auch dann verschiedene Anbieter im Internet, wo man das buchen kann, eben auch eine andere Tür plötzlich aufgeht. Das heißt ja letztendlich auch, Katharina, du musst als Künstlerin, Künstler ja auch extrem kreativ werden. Gerade, sage ich mal, wenn du jetzt nicht den großen Namen hast, was kann ich machen? Und ich nehme da jetzt dann eben auch mal das Thema Vorfinanzierung über Start Next als Beispiel, dass du sagst, okay, ich habe das an Kosten, voraussichtlich, das möchte ich machen. Liebe Freunde, finanziert ihr mir das ein bisschen mit vor und dafür kriegt ihr dann Geschenke, die weit über das normale Maß hinausgehen. Ist das sozusagen jetzt auch die Initialzündung zu sagen, okay, das ist ein Weg, um dahin zu kommen, wo man hin will?
1: Ja, natürlich. Kreativ zu werden, wo kann ich das Geld herbekommen? Und ich finde, ein Crowdfunding zu machen, ist ja nicht nur, du gibst mir Geld, ich kann machen, was ich will und du kriegst dann ein Geschenk, sondern eigentlich fängst du schon an, dir eine Community aufzubauen, dass du den Leuten zwischendurch Infos gibst und sagst, ja, hier, wir überlegen gerade, welches Cover soll es denn werden, guck doch mal. Also die kriegen schon viel mehr Infos und das heißt, wenn das Album dann veröffentlicht wird, wenn man zum Beispiel von Album Crowdfunding macht, dann sind die schon viel mehr im Bilde und haben den ganzen Prozess schon viel mehr mitkriegen können, als die Leute, die dann neu reinkommen. Und dadurch hast du beides. Dein Publikum kriegt quasi behind the scenes mit. Das ist der Mehrwert für die und nicht nur das Album oder ein anderes Geschenk, was sie haben wollen. Und sie helfen, sie finanzieren dich aber vor. Und du hast dafür die Möglichkeit, so ein Projekt umzusetzen. Was für mich ein Win-Win für beide Seiten ist. Andere Sachen sind natürlich auch, meine Aufgabe als Label ist es ja auch, mich um Förderungen zu kümmern. Es gibt nicht viele, aber in Hamburg gibt es die fantastische Labelförderung. Die fördert mich als Label für einen bestimmten Künstler oder eine Künstlerin. Und es gibt in Berlin die Initiative Musik, die KünstlerInnen fördert, mit einem Businesspartner zusammen.
0: Caro, wenn du jetzt in dem Austausch, meinetwegen in dem Interview oder auch mit dem kommunizierst, mit den Leuten, mit den Musikern, ich habe manchmal das Gefühl, wenn ich mit denen ein Interview frage, dass sie fragen, hast du irgendwo einen Ort bei dir, wo wir spielen können? Hast du einen Tipp, was wir vielleicht noch machen können, weil wir in deiner Region jetzt, sage ich mal, eine Band, die aus Nordrhein-Westfalen oder so kommt, sagt, Mensch, hier oben in Schleswig-Holstein kenne ich überhaupt gar keine Location. Ist das bei dir auch so, dass da auch so ein Austausch, wie können wir uns gegenseitig in Anführungsstrichen helfen? Ja. Gib mir einfach einen Tipp. Was hast du für Ideen? Kennst du irgendjemanden, an den wir uns wenden wollen?
2: Ich würde halt wirklich immer sagen, wenn ihr einen Ort sucht, also wenn Musikerinnen einen Ort suchen, wo sie mal auftreten können in einer Stadt, die sie nicht kennen, dass man sich vielleicht aber auch hier nochmal die lokalen Bands anguckt, dass man einen Abend durch Clubs zieht, dass man einfach mal guckt, wo sind, im ersten Schritt ist ja die Open Stage. So. Wenn es diese Clubs noch gibt, in denen, und das auch nochmal an die Hörerinnen, wo einfach Musikerinnen für diesen typischen Hut auftreten, das ist immer so eine schöne Möglichkeit. Und sonst ist der Tipp, guck mal, wer gerade vielleicht auf Tour ist. Es werden ab und zu mal Support Acts gesucht. Das finde ich, ist glaube ich auch immer so eine gute Möglichkeit, um mal so eine erste Bühne zu betreten, oder?
1: Oder eine Koop zu machen.
2: Genau.
1: Zu gucken, welche Bands sind aus dem Ort, wo wir spielen können. Die haben ja schon ein Publikum und vielleicht anzubieten, wir spielen mit euch bei euch und dann kümmert ihr euch ums Publikum und dafür laden wir euch zu uns ein und da haben wir das Publikum. Ja, also haben beide Bands zwei Orte.
2: Ja. Das Schöne dabei ist dann, dass Leute, die auf ein Konzert gehen, kriegen gleich zwei. Und haben auch immer die Möglichkeit, nochmal so ein Lokalband mitzunehmen und vielleicht was Neues zu entdecken. Das finde ich total schön.
1: Und du entdeckst es ja lieber, wenn die Hauptband, die du magst, dir sagt, hör dir mal die an. Wäre bei uns genauso. Ich sage, Herms, ich habe was gehört, dann hörst du dir das eher an, als wenn das irgendein Hempel von irgendwo dir hinlegt.
0: Natürlich.
2: Und ich habe in meiner Schulzeit damals sogar noch, und da sind wir dann doch wieder bei den Kassetten, habe ich auf Konzerten immer die Vorbands mitgenommen, weil ich das immer großartig fand. Und ich habe wirklich eine Handvoll Bands dadurch kennengelernt, dass es super gute Vorbands waren. Wir sind hinterher zu den Hauptkonzerten der Vorbands gegangen, weil wir die einfach immer mitbegleitet haben. So.
1: Das ist ja auch die Funktion eigentlich.
2: Ja, ja, natürlich. Support, ne? Ja, ja. Und es ist heute noch so. Habt ihr das nicht auch so?
0: Das ist, ich sage jetzt mal so, das ist regional natürlich sehr unterschiedlich. Wenn ich jetzt mal mein Bundesland Schleswig-Holstein nehme, das ist extrem spärlich besetzt, was wirklich gute Locations anbelangt. Da gibt es einige, aber sie sind natürlich teilweise sehr weit auseinander. Wir haben hier in Hamburg, wo wir uns jetzt
2: treffen,
0: eine totale Dichte. Aber auch wenn ich da teilweise mitkriege, dass da so der eine oder andere Club nicht mehr da oder weg oder woanders und das kriege ich ja nur am Rande mit. Aber wenn ich jetzt so eine, nenne ich jetzt mal schwach besetzte Region wie Schleswig-Holstein habe, wo mir dann sage ich mal, 2-3 Mal aus dem Stegreif anfangen, den Husumer Speicher. Das ist ein eingetragener Verein. Das muss man dazu natürlich auch sagen. Das sind ehrenamtliche Leute, die da wirklich viel, viel Herzblut reinstecken, als Beispiel. Und das gibt es halt teilweise eben noch ein paar mehr. Aber es ist Schleswig-Holstein sehr, sehr begrenzt. Also auch Kiel wird immer gefühlt weniger. Dann haben wir noch ein bisschen was in Flensburg. Aber man muss schon sehr genau gucken, wer da wann spielt. Also so mal eben losgehen und mir mal irgendeine Band anhören, ist dann schon wieder schwieriger. Und ich glaube, das ist
1: Hamburg,
0: ja natürlich, das ist in Berlin ja auch so, das ist natürlich ganz klar. Das ist natürlich, finde ich, auch immer schade, dass diese Präsenz, sage ich jetzt mal, in dem ländlichen Bereich eigentlich immer weiter abgenommen hat.
2: Das ist total schade und ich muss jetzt auch nochmal zurückgehen. Ich komme nicht, also ich bin damals nicht in Hamburg zur Schule gegangen. Ich komme aus einer kleinen Stadt in Niedersachsen. Und wir sind da natürlich schon irgendwie so unsere 30, 45 Minuten in nächsten Städte gefahren. Also es war dann so Braunschweig, Hannover, so die Ecken. Und dann bist du dann halt irgendwo in die Läden gegangen. Aber du hast dich auf den Weg gemacht.
1: Ja,
2: du hast halt, und du hast, glaube ich, damals, also du hast halt vorm Radio gehangen. Du hast auf den Erscheinungstermin gewartet. Du bist bisschen MTV aufgewachsen, du wusstest dann halt irgendwie, die spielen da und da und dann hast du dich drauf gefreut und hast das Ticket gekauft und bist kilometerweit gefahren. Es gibt diese Fans noch, aber es gibt sie weniger. Ich weiß nicht, wie ist das in Kiel?
0: Ja, also in Kiel gibt es natürlich das ganz Große, das ist natürlich klar. Wenn du, ich sage ja immer noch die alte Ostseehalle, aber da ist natürlich was. Dann gab es natürlich den einen oder anderen Club, auch zu meiner Zeit, wie ich in die Disco gegangen bin, da gab es vorne die Disco und im Nebenclub hat dann eine Band gespielt, da bist du natürlich auch hingegangen. Das verändert sich. Also wenn ich jetzt aus meiner Stadt Rendsburg nehme, wir hatten zu meinen Hochzeiten in den 80ern 4 Diskotheken. Mhm. Jetzt haben wir nur noch eine, die am Wochenende auf hat und wir sind eine Kleinstadt mit 30.000 Einwohnern. Also wenn das alles komplett wegfällt, dann musst du dich natürlich fragen, okay, wo soll die Jugend dann noch hingehen? Will sie das überhaupt?

0: das ist ja für mich jetzt eben die Frage, weil da bin ich dann jetzt eben auch so ein bisschen, wollte ich gerne bei den Streamingdiensten nochmal reingehen. Das Hörverhalten hat sich ja nun die letzten Jahre komplett geändert. So schön ich Streamingdienste auch finde, weil ich finde da ja alles Mögliche weltweit und das ist sicherlich ein tolles Medium, um auch viele Sachen zu entdecken. Nur auf der anderen Seite ist es natürlich so, dass ich eben da eine riesen Auswahl habe, aber ich finde nicht, dass so konzentriert Musik gehört wird.
1: Nein.
0: Ich habe früher eine Platte aufgelegt, eine Kassette aufgelegt, habe mir die durchgehört, habe mir die Texte durchgelesen, habe mich damit beschäftigt. Heute ist es ja so, die Songs in den Charts mindestens 1 Minute 50 plus X. Kannst faktisch, finde ich, haben für mich eine Halbwertszeit von Chart-Einstieg, Chart-Ausstieg und das war's dann. Das war ja früher letztendlich auch anders. Aber was ich eigentlich viel dramatischer finde, ist bei diesen Streaming-Diensten, wie unterschiedlich war natürlich die Auszahlung, du hast es ja vorhin angedeutet, an die Künstler geht. Und wenn ich jetzt den größten Player mal nehme, mit Spotify, dass 95% der Einnahmen an 0,1% der Künstler gehen.
1: Das meinte ich ja, dass wenn du Topstar bist, ab einer gewissen Größe dreht es sich um.
0: Richtig.
1: Dann verdienst du aber drunter. Es ist nicht so, dass du drunter sagst, dann ist es halb gut oder viertel gut. Das ist eigentlich gar nichts bis zu diesem Punkt.
0: Wobei ich jetzt nicht ganz sicher bin, aber du musst, glaube ich, auch mindestens tausende Hörer.
1: Du musst 1000 Streams haben. Das ist eine Unverschämtheit. Du stellst deine Musik zur Verfügung und dann hat Spotify auf einmal gesagt, ja, jetzt ändern wir die Regeln. Wenn du deinen Song nicht 1000 Mal gehört wirst, dann kriegst du gar nichts. Aber du musst diese 1000 immer wieder erreichen. Jedes Jahr neu. Das ist nicht einmal 1000 und du bist über die Schwelle, sondern du musst sie immer wieder neu. Und das heißt, Spotify hat jahrelang damit Werbung gemacht, dass sie jedem gesagt hat, du veröffentlichst, du bist jetzt da, ne? Hau alles raus, bis es zu so einer Überschwemmung kommt. Ich glaube, es werden 100.000,
0: 70.000 pro Tag neue Songs rausgehauen.
1: Ja, oder 150.000.
0: Ist ja auch egal, unendlich.
1: Unmengen, weil jeder Song, den er am Schreibtisch macht, sofort rausbringt.
0: Und wir haben noch nicht das Thema KI.
1: Genau, das kommt dann auch noch dazu. Und also damit kam natürlich auch so eine Überschwemmung und dann haben sie das wieder verschärft und haben gesagt, nicht alle kriegen Geld. Und das ist gerade für ernsthafte Künstler und Künstlerinnen im Aufbau, ist das total schwierig. Ich finde es eh schwierig, dass jemand eine Leistung von dir nimmt und dafür nichts bezahlen will. Große Plattenfirmen haben Geheimdeals. Da gibt es eine sehr gute, ich glaube, ein Zweiteiler steht in der ARD oder ZDF-Mediathek zu dem ganzen Thema. Das sind undurchsichtige Verträge. Und du hast das Gefühl, es verdienen immer weniger große Player verdienen an dem, was viele Musiker oder was KünstlerInnen machen, aber die Leute selber verdienen nichts mehr.
2: Und wir haben die Thematik des Algorithmus. Das heißt, wer jetzt eigentlich eine Taylor Swift hört, wird wahrscheinlich auch weniger Indie-Künstler hören, weil
1: kriegt nur Taylor Swift ab Arten vorgeschlagen.
0: Genau. Oder die entsprechenden Playlists mit dieser Musikrichtung zusammengestellt.
2: Also wer sich nicht wirklich aktiv auf die Suche macht heutzutage, um neue Musik zu entdecken, der wird die auch gar nicht erreichen und der wird die auch nie finden, außer man kriegt sie vorgeschlagen.
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1: Das war schon wieder fast Teil 1 des Interviews mit Katharina Butari von Pussy Empire Recordings und Caro Schwarz von musicspots.de hier bei Herms Promi Corner. Auch in der nächsten Ausgabe werden wir uns weiter sozusagen über die Musikindustrie unterhalten und was das für Künstler bedeutet. Da geht es unter anderem um Streaming, um Merch, um Printmedien, um den Algorithmus an sich. Ich würde mich natürlich freuen, wenn ihr dann auch bei Teil 2 wieder einschaltet. Und bis dahin verbleibe ich wie gewohnt mit besten Grüßen, euer Herms Kruse.

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Hey, hey. Der Dienstag in deinem Radio. 20 Uhr. Ungerade Woche. Zeit für Tommy-Style. Das Ganze mit eurem Tommy. Sendet zu den Dithmarschen in Schleswig-Holstein. Schön, dass ihr dabei seid. 2 Stunden Musik jenseits vom Mainstream. Und das meiste auch noch ganz neu. Ja, seid gegrüßt. In den Chats im HG via Alexa und Co. Radio.de und. Schön, dass ihr dabei seid. 2 Stunden Musik. Und schon geht's los. Das Neue ist von DJ Heartbeat. Mit dem fangen wir heute an. Das ganz wichtige Ring Ding Dong Song.

Das nächste Lied kommt von Sean Baker und Mr. Explode und heißt Pin Drop. Ja, und erinnert stark an Explode.

0: Nach dem Jingle geht's weiter mit Warp Brothers und die Reloaded-Version von Fat Bass.
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2: Ja, seid ihr richtig.
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Dead Bass Reloaded. War Brothers. Jetzt in der Aqua gehen. Der ist ein Star.

neue Chatter 2XLC habe ich noch für euch. Forever Calling. Leider nur die Short-Version. Mehr kann ich nicht spielen. Die richtige dauert 7 Minuten.

Armin van Buuren und Adam Beyer. No Mercy. Jetzt die neue Zen. Die heißt Blackout.

Kevin de Vries, In the Night. So, jetzt kommt die Denton Disco Phase. Da kommen zuerst alle Farben, Voices. Und dann die neue Hugel mit David Guetta und Shine.

Acid Vibes von Toyax. Gabri Ponte und Smack ist das nächste. Rock the House. Weil das Ding so kurz ist, kommt gleich dahinter. Armit Helmut, Doppenberg und Hellberg. Open your eyes. Und das kurz vor Hardstyle.

Open Your Eyes. Auch mit Helmi, Doppenberg und Hellberg. Eigentlich drei Trans-Jungs. Okay, Hardstyle mit Earthquakers. Ist das Earthquaker? Ist das erste Blood and Oath.

der nächste Titel heißt Dragon Blood, kommt von Death Gone One 2026 und wird gespielt von The Unforgiven.

Unforgiven, Dragon Blood. Death Stone One, unoffizielles Anthem 2026. Jetzt noch die neue D-Block in Estefan. Tomorrow Can Wait. Impromix.

Nach dem Spiel geht's weiter mit Rock. Da kommt zuerst D'Artagnan's neue Holding Out for a Hero. Das Cover auf Rock.

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Ja, also es ist ein bisschen hart, aber es ist noch erlaubt. Kitzma, Kitzma, Kitzma mit Spielplatz. Jetzt aber die neue DJ Duschentext mit Teufelsmoor Ray.

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und zum Abschluss der Sendung wie immer das Gimmick der Woche. Diesmal kommt von Malle Kalle und heißt: Wir sind Weltmeister im Saufen.

Ja, und ruckzuck, 2 Stunden rum. Das waren sie, 2 Stunden aus dem Sendestudio Dithmarschen in Schleswig-Holstein, das Ganze mit eurem Tommy. 66 Jahren, ja. Ich wünsche euch noch eine schöne Woche. Bleibt im Radio gewogen, schaltet immer wieder ein, es lohnt sich. Schaut in den Sendeplan, Rock, Pop, Schlager, Oldies. Und auch meine Musik wieder am Samstag, 22 Uhr. Gleiche Welle, gleiche Stelle. Ja, bis dahin verbleibe ich. Tschüss, bye bye, euer Tommy.

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